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1: Guten Morgen, wir haben jetzt kurz nach 6. Ich bin's, Marlon. Hi zusammen. Oh, das ist mein Wecker, dass ich hier meinen Einsatz nicht verpasse. Ist auch noch für mich früh am Morgen. Wir hören jetzt hier auf Absolut Hot One Republic mit Need Your Love in der Playlist. Und gleich hören wir zusammen in den WM-Song des Jahres rein von 2026. Da wurde nämlich vor kurzem schon abgestimmt. Und es kam jetzt raus, welcher der geilste ist. Und den haben wir natürlich gleich in der Warteschlange mit dabei.

Das hat niemand kommen sehen, dass ich noch Fußballfan werde dieses Jahr. Ich bin Marlon, euer Game-Bestie hier, hi. Alles nur wegen des Public Viewings am Wochenende. Und ich meine nicht die 7-1 von Deutschland, ich meine die allgemeine Erfahrung von mir. Weil meine Erfahrung bisher mit so Stadionbesuchen und so leider immer negativ gewesen, wegen Mobbing. Ich weiß nicht, Fußballfans sind bisher nie drauf klargekommen, dass ich gay bin. Neben, ey Schiri, war, guck mal die Schwuchtel da hinten. Der Favorite-Satz, den die da über den Platz gebrüllt haben. Ja, I know. Sad. Ich habe das erste deutsche Spiel dafür jetzt aber genutzt, um diese Erfahrung mit positiven Experiences zu ersetzen. Und ich muss sagen, es hat sehr gut geklappt. Ich habe sogar richtig Lust auf übermorgen, wenn Deutschland gegen die Elfenbeinküste spielt. Wir hören jetzt auch hier auf Absolut Hot den WM-Song 2026, der am beliebtesten ist unter allen. Und zwar Shakira und Burna Boy. Es wurde abgestimmt dafür. Das ist

Wir sollten es alle im Sommer so machen wie Ed Sheeran. Einfach das Handy ausschalten oder komplett wegwerfen. Aber jetzt werft bitte nicht euer iPhone weg. Wir haben jetzt 6:15 und wir hören den neuesten Song von Ed Sheeran zusammen mit Martin Garrix hier auf Absolut Hot. Ja, Dead for Real, kein Handy mehr. Was für ein entspanntes Leben muss das sein?

0: Also, was Tasche packen angeht, sind Jana und ich bin Marlon Hai, uns ein bisschen uneinig. Ihr hört Absolut Hot, aktuell ja ohne Jana morgens. Die chillt mit euch am Nachmittag hier auf Absolut Hot diese Woche. Die ist am Wochenende auf dem Southside Festival. Wir haben gestern in der Mittagspause ein bisschen diskutiert, was denn unsere Top 3 ist, was unbedingt mit muss in die Campingtasche. Wir hören nochmal kurz rein. Also, was sind deine Top 3, würdest du sagen? Was musst du auf jeden Fall mitnehmen zum Festival?
1: Also Europax ist ja klar, ne? Ja. Leute, es ist sehr laut, vor allem nachts, wenn man schlafen will und dann der Bass dich immer noch hittet. Trust me, ihr braucht die.
0: Ich bin da zum Glück nicht so empfindlich, aber ja, checke.
1: Ich kann auch alles durch alles durchschlafen, aber so ein Techno-Beat, ey.
0: Ja gut, also, das ist was anderes.
1: Ja, eben. Dann auf jeden Fall so eine, es gibt so faltbare Flaschen quasi. Das ist wie so ein Plastikbeutel, den man an die Tasche hinklipsen kann. Dann braucht ihr keine Flasche mit rumschleppen. Und Wasser trinken ist wichtig.
0: Ja, ne? True.
1: Auch während den Konzerten. Und dann habe ich immer dabei einen Fächer. Trust me, da wird's heiß. Da läuft der Schweiß in die Arschritze. Da wollt ihr einen Fächer haben.
0: Ich glaube, ich würde stattdessen, statt Fächer, würde ich auf jeden Fall eine Powerbank mitnehmen.
1: Oh, weil ja, ja, ja, ja.
0: Handy-Akku immer leer. Tatsächlich. Das war das Einzige, wo ich nicht mitgehen würde.
1: Check. Oder ihr chillt mal ohne Handy. Es kann ganz geil sein.
0: True. Eigentlich auch gut.
1: Auf eigene Gefahr, dass man halt seine Freunde verliert, ne? Aber.
0: Was steht bei euch als erstes auf der Packliste fürs Festival? 0160 4800 700 ist die Nummer zu uns ins Absolut Hot Studio.

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Also mindestens eine Person aus der Absolut Hot Community hat das hier gestern Abend vor dem Schlafengehen oder ja, vielleicht auch heute Morgen von sich gegeben. Mehr! Ich bin ja auch so drauf.

bei Cornflakes. Da bekomme ich nie genug. Die Schüssel muss überlaufen. Was dachtet ihr sonst, worüber ich hier rede, ha? Ihr Schweine. Der nächste Song ist neu von Becky Hill. Und der ist so heftig produziert. Wirklich mit jeder Sekunde wird der Beat immer härter. Der scheppert richtig rein im Refrain. Also dreht jetzt ordentlich auf mit mir. Ich bin Marlon High. Ihr hört absolut hot mit dem neuen Song von Becky Hill. More, more, more. Um kurz nach 7:30.

0: Müsste ich die Girl Group Flow mit einem Wort beschreiben, wäre es safe fotzig. Also die drei Girls, die sind wirklich die Definition von eine Baddie sein. Hot Outfits, freche Attitude, Selbstbewusstsein on point. Es ist 7:15, ihr hört Flow mit Lick It auf Absolut Hot. Ich bin Marlon, hi. 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

0: Wir spielen heute Morgen hier auf Absolut Hot. Wir haben jetzt kurz vor 7. Ich packe meinen Koffer, Festival Edition. Und Hörerin Christina aus Hannover hat mir eben eine Sprachnachricht geschickt. Das muss auf jeden Fall mit in die Campingtasche.
1: Ja, also wenn es richtig schifft auf dem Festival, ich bleibe in meinem Festival-Outfit und packe mir da einfach so ein Regencape drüber.
0: Slay.
1: Und gehe da trotzdem feiern. Vielleicht noch ein bisschen mich regenfest machen mit ein paar Boots oder so und dann geht's ab.
0: Ich finde auch, so Regen gehört beim Campen auch irgendwie so ein bisschen dazu. Also mindestens einen Tag. Ich finde es irgendwie ein Vibe. 0160 4800 700 ist die Nummer zu mir ins Absolut Hot Studio. Was nehmt ihr auf jeden Fall mit zum Festival?

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7: Der nächste Song gibt mir so ein bisschen Country-Vibes auch. Wir haben es heute Morgen von Festivals gehabt schon. Es ist jetzt morgen der Start vom Southside-Festival. Da haben wir euch

auch Tickets für geschenkt im Festival Frühling hier auf Absolut Hot. Der Song hier ist für mich einfach so das perfekte Intro, wenn man so ein Outfit anhat mit so Cowboy-Boots. Also, falls ihr noch einen Song braucht für eure Insta-Story, nehmt den hier und denkt an uns, an Absolut Hot. Wir spielen den nämlich jetzt. Tampa City und Self-Aware ist das, um kurz nach 7.

0: Nein.
1: Das hier ist für mich der Sound vom letzten Sommer. Show Me Love von Riz DMC. Der Song war ja überall. To be honest, mein persönlicher Sommersong des Jahres 2025. Und genau diese Woche vor einem Jahr kam auch der Remix mit Tyler zusammen raus. 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Damn, war auch richtig, richtig gut. Wir hören jetzt Riz DMC bei uns in der Playlist, aber mit einem neuen Song von ihm. Das ist Raid For You auf Absolut Hot, jetzt um 10 nach 7.

0: auf dem Southside Festival am Wochenende, die anderen beim Public Viewing mit einem kühlen Spaßgetränk in der Hand. Der Sommer ist voll am Start und ich lieb alles dran. Ich bin Marlon High, ihr hört absolut hot, jetzt um 7:15. Es ist einfach so viel mehr Lebensqualität. Ich lieb alles dran. Der Song von Fastboy passt perfekt. Beautiful Life ist das.
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0: Tate McRae war das hier auf Absolut Hot um kurz vor 7:30 mit Greedy. Und wir spielen heute Morgen Ich packe meinen Koffer, aber in der Festival Edition. Und Lena aus Neumarkt hat mir eine Sprachnachricht geschickt. Das darf auf jeden Fall nicht fehlen in der Tasche fürs Southside Festival am Wochenende.
1: Wenn wir verreisen, brauchen wir immer eine Kuscheldecke oder ein Kissen. Und ich glaube, das wäre das Wichtigste, was wir so beim Zelten oder sowas bräuchten. Aber sonst sind wir freie Menschen.
0: Ich habe letztes Jahr beim Campen auch mir so gedacht, warum nehme ich eigentlich immer einen Schlafsack mit? Ich hasse im Schlafsack zu pennen. Deswegen eigentlich voll der gute Call, Lena. Eine eigene Decke mitnehmen, ein ganz normales Kissen. Hä? Dann schläft man doch wie im Bett. Eigentlich so dumm, dass ich das noch nie gemacht habe. Voll der gute Tipp. Was nehmt ihr mit aufs Festival? Was darf auf jeden Fall nicht in der Tasche fehlen? Meldet euch jetzt gerne rein.
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Breaking News hier auf Absolut Hot um kurz nach 7:30. Ich bin's, Marlon, euer Gay Bursty. What's up? Ich kann euch sagen, einiges bei Taylor Swifts Hochzeit. Harry Styles wurde nicht eingeladen. Das sollte jetzt eigentlich erstmal kein großer Schocker sein. Wäre da nicht ein kleiner Haken. Harry ist ja der Ex von Taylor. Deshalb logisch, dass keine Einladung für ihn kam. Aber seine Verlobte, Zoe Kravitz, ist eingeladen. Aber soll alleine kommen. Und dann denke ich mir, es ist ja trotzdem die neue vom Ex. Ist das nicht auch ein bisschen weird auf der eigenen Hochzeit? Ich würde das, to be honest,

Der Song Better Times von Robin Schulz fängt an zu düdeln und ich finde, es klingt wie damals der Start der Sommerferien in der Schulzeit. Hört mal. Oder? Es klingt einfach, als würde das geilste Adventure ever auf uns warten. Das ist der neue Song hier im Hintergrund von Robin Schulz und Barbs. Der läuft jetzt hier auf Absolut Hot. Wir haben 7:15.

0: Morgen fängt das Southside Festival an und nicht nur Jana ist am Start, sondern auch ihr. Wir haben euch nämlich im Frühling Tickets geschenkt, unter anderem für das Southside Festival, aber auch für alle anderen geilen Festivals in ganz Europa. Dann packt die Sachen und schnappt dir eine Begleitung. Für dich geht's im Juni zum Southside Festival.
1: Ja, richtig cool.
0: Freust du dich?
1: Ja, mega.
0: Oh Gott, stimmt, du bist auf Arbeit. Ich brühe hier voll ins Mikro rein. 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
1: Meine Freunde.
0: Ich kann euch sagen, ich habe der Hörerin Danielle aber ordentlich die Ohren abgebrüllt da. 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Wir haben jetzt 10

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uns auf Absolut Hot laufen jetzt BTS mit dem Song Swim in der Playlist. Und ich hatte lustigerweise mal Shoutouts an dich, Marie. Eine Freundin in der Schulzeit, die war riesiger BTS-Fan. Die hat sogar Koreanisch gelernt. Und ich habe ein Wort mir noch behalten. Das ist Annyeong. Das heißt Hallo auf Koreanisch. Mehr kann ich aber auch nicht mehr. Mehr hat sie mir tatsächlich auch nicht verraten, weil es war mitten im Englischunterricht. Was man halt so macht in der Schulzeit. Ich bin Marlon hier am Mikro. Hi, euer Gay Bestie. Wir haben kurz nach 8.

einfach mal machen, was man sonst nicht machen würde. Das ist das Motto für diesen Sommer. Und auch vom nächsten Song hier auf Absolut Hot. Moss Kenner und Rhythm Unknown läuft jetzt hier um 10 nach 8. Und ich, Marlon, hi, ich habe den ein bisschen zu ernst genommen. Die Message ist, spring so mal ins kalte Wasser. Und meine Sidequest diesen Sommer ist genau das. Ich fahre nämlich surfen. Im Atlantik findet das Ganze statt. Das rückt jetzt auch immer näher und ich fühle mich von Tag zu Tag unwohler mit diesem Tritt aus der Komfortzone. Aber genau darum geht's ja auch eigentlich. Einfach mal machen, was man sonst nicht machen würde und daran wachsen. Yeah.

Howen ist in der Warteschlange. Ex One Direction Star. Mit Miles Smith zusammen hat er den Song Drive Safe rausgehauen. Den packe ich euch in die Warteschlange nach zwei Songs.

Und wir haben vorletzte Woche am New Music Friday in sein neues Solo-Album reingehört zusammen. Und das machen wir jeden Freitag so. Wir spielen auch morgen ab 6 Uhr Songs in der Absolute Hot Playlist, die mal gerade erst ein paar Stunden alt sind, weil die heute Nacht erst rauskommen werden. Also stellt euch mit mir den Wecker für um 6 morgen früh am Freitag, um keinen New Music Friday Song zu

0: Morgen fängt das Southside Festival an. Wir haben euch ja im Frühling Tickets auch dafür geschenkt, hier auf Absolut Hot. Und damit ihr ja nichts vergesst an wichtigen Sachen, spielen wir heute mal zusammen. Ich packe meinen Koffer, aber in der Festival Edition. Und ich habe eine Sprachnachricht von Hörer Nikita bekommen. Ich habe mir gefragt, was darf auf jeden Fall nicht fehlen in der Campingtasche? Und das war seine Antwort.
1: Boah, ich glaube, ich habe so einen tragbaren Mini-Ventilator. Im Sommer ist natürlich schon ein Gamechanger.
0: Ich sage euch, es gibt auch so geile für ans Handy oder für an die Powerbank, so mit USB. Das ist so ein Gamechanger. Das hatte beim letzten Camping eine Freundin mit dabei. Ich schwöre, wir sind in diesem Zelt eingegangen und dann hatte sie Gott sei Dank diesen Ventilator dabei mit so USB-Stick und dann konnte man den so oben ans Zelt machen. Ey, dann wurden wir da so berieselt von so frischem Wind beim Schlafen gehen. Das war ein Gamechanger. Was darf eurer Meinung nicht fehlen in der Campingtasche für so ein Festival oder sowieso im Sommer, wenn ihr campen geht? Wir spielen heute Morgen hier auf Absolut Hot. Ich packe meinen Koffer in der Festival Edition.
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Unter DJs, keiner verrät das Geheimnis, wie die ihre Banger machen. Außer Hugel, kann ich echt sagen. Weil der bringt sogar Merch mit seinem Geheimnis raus. Hugel läuft jetzt hier auf Absolut Hot mit Moving to the Sun, sein neuer Song, um kurz nach 8:30. Ich bin Modern High. Der hat auf seinem Merch sein Geheimrezept einfach stehen. Es steht fett drauf: Make the Girls Dance. Er testet seine Songs bei seinen Live-Auftritten und wenn die Crowd dann nur noch springt, nur noch schreit, dann weiß er, das ist ein Banger und der wird released. Und die Banger von ihm, die klingen dann so.

Alter, der E-Style ist so wild. Sarah Larsson hat einen kompletten Y2K, also so 2000er-Style. Eine fette Glitzer-Cap, Cropped-Shirt mit Aufdruck vorne, eine skinny Low-Rise-Jeans. Ich bekomme Flashbacks, wenn ich mir ja gerade diese neuen TikToks von Sarah Larsson anschaue. Die läuft jetzt bei uns in der Playlist auf Absolut Hot mit Tyler zusammen. She Did It Again ist das. Wir haben 8:45.

Felix Jähn hatte gestern eine große Ankündigung. Er hat verraten, wann er endlich seinen Summer-Song Siren mit Omar rausbringt. Und zwar ist es morgen. Morgen ab 6 spielen wir hier auf Absolut Hot die ganz neuen Songs, die heute Nacht rauskommen werden. Unter anderem natürlich auch der neue Song von Felix Jähn, Boy, You Turn Me, hier auf Absolut Hot.

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1: Guten Morgen, ich bin's, euer Game Bestie hier am Mikro. Ich bin Marlon, ihr hört absolut hot und wir spielen heute Morgen. Ich packe meinen Koffer, aber in der Festival Edition. Morgen beginnt nämlich das Southside Festival. Wir haben euch den ganzen Frühling ja Festival-Tickets geschenkt und das zelebrieren wir natürlich mit euch. Und ich kann euch sagen, ein Warm-up gibt's jetzt fürs Wochenende auch in der Playlist von Martin Garrix und Ed Sheeran. Der Song heißt Repeated und gibt mir auch so bisschen Festival-Vibes, to be honest. Wir haben kurz nach 9. Guten Morgen.

10 nach 9 haben wir es. Malik Harris ist jetzt in der Warteschlange mit seinem neuen Song Lie to Me. Und es ist kein Zufall, dass der singen kann. Dem sein Opa väterlicherseits war Opernsänger. Die Oma mütterlicherseits war Pianistin. Also es kommt von beiden Genrichtungen. Der hat wahrscheinlich mit 2 Wochen schon Blockflöte spielen können. Crazy. Das ist Malik Harris mit Lie to Me auf Absolut Hot.

Samstag geht's in die nächste Runde für Deutschland gegen die Elfenbeinküste. Das nächste WM-Spiel steht an und sogar ich bin hyped. Ich bin Marlon, ich mag eigentlich keinen Fußball, aber dieses Jahr hat es mich irgendwie dann doch gecatcht. Mich hat tatsächlich vor 2 Jahren der EM-Song vom Republic auch gecatcht. Ich mochte ihn voll gerne. Fire. Zusammen mit Leonie und DJ Medusa war das. Und jetzt auf Absolut Hot laufen One Republic auch mit einem anderen neuen Song von denen. Need Your Love heißt der. Und ich tippe für dieses Wochenende Deutschland gegen Elfenbeinküste einfach jetzt mal 7-1. Ich habe zwar keine Ahnung, aber beim ersten Spiel hatte ja auch niemand das erwartet. Und siehe da, wir haben trotzdem 7-1 gewonnen. Also, Daumen drücken für Samstag.

0: Bibi Rexha war vor kurzem in Berlin und die muss da mit den Gays gehangen haben. Ich behaupte das jetzt einfach mal so frech. Ich bin Marlon, hi, euer Gay Bestie. What's up? Sie hat nämlich in ihrer Insta-Story ganz stolz einen deutschen Satz präsentiert, den sie gelernt hat, und das muss aus meinen Reihen kommen.
1: Hi guys, I'm in Germany right now and I learned some really incredible words.
0: Achtung.
1: Ich liebe Dick.
0: Ich liebe Schwänze. Das muss von den Gays kommen. Bibi Rexha ist das jetzt auf absolut hot mit New Religion. Um

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0: Also, was Taschepacken angeht, sind Jana und ich bin Marlon Hai, uns ein bisschen uneinig. Ihr hört Absolut Hot. Aktuell ja ohne Jana morgens. Die chillt mit euch am Nachmittag hier auf Absolut Hot diese Woche. Die ist am Wochenende auf dem Southside Festival. Wir haben gestern in der Mittagspause ein bisschen diskutiert, was denn unsere Top 3 ist, was unbedingt mit muss in die Campingtasche. Wir hören nochmal kurz rein. Also, was sind deine Top 3, würdest du sagen? Was musst du auf jeden Fall mitnehmen zum Festival?
1: Also Europax ist ja klar, ne? Ja. Leute, es ist sehr laut, vor allem nachts, wenn man schlafen will und dann der Bass dich immer noch hittet. Trust me, ihr braucht die.
0: Ich bin da zum Glück nicht so empfindlich, aber ja, checke.
1: Ich kann auch alles durch alles durchschlafen, aber so ein Techno-Beat, ey.
0: Ja gut,
1: also,
0: das ist was anderes.
1: Ja, eben. Dann auf jeden Fall so eine, es gibt so faltbare Flaschen quasi. Das ist wie so ein Plastikbeutel, den man an die Tasche hinklipsen kann. Dann braucht ihr keine Flasche mit rumschleppen. Und Wasser trinken ist wichtig.
0: Ja, ne? True.
1: Auch während den Konzerten. Und dann habe ich immer dabei einen Fächer. Trust me, da wird's heiß. Da läuft der Schweiß in die Arschritze. Da wollt ihr einen Fächer haben.
0: Ich glaube, ich würde stattdessen, statt Fächer, würde ich auf jeden Fall eine Powerbank mitnehmen.
1: Oh, weil ja.
0: Handy-Akku immer leer. Tatsächlich. Das war das Einzige, wo ich nicht mitgehen würde.
1: Check. Oder ihr chillt mal ohne Handy. Es kann ganz geil sein.
0: True. Eigentlich auch gut.
1: Auf eigene Gefahr, dass man halt seine Freunde verliert, ne? Aber.
0: Was steht bei euch als erstes auf der Packliste fürs Festival? 0160 4800 700 ist die Nummer zu uns ins Absolut Hot Studio.

Ist ganz neu mit dabei hier auf Absolut Hot, der neue Song von Ariana Grande, Hate That I Made You Love Me. Das ist pure Rache am Toxic Ex. Und ja, der Gedanke gefällt uns allen gut, I know. Aber kurzer Reminder, wir sind besser als die Red Flags. Wir begeben uns nicht auf dieses Niveau runter. Wir sind die Last Bitches Standing. Mit erhobener Brust.

0: Wie ich bin heute Morgen, ich packe meinen Koffer in der Festival Edition. Und ich weiß, dass Flona, unsere Hörerin aus der Absolute Hot Community, auf jeden Fall richtig steil geht am Wochenende beim Southside Festival. Einfach nur anhand dessen, was sie einpackt. Wir hören mal kurz zusammen rein.
1: Ganz viele Klamotten, ne? Blasenpflaster, Ibuprofen, ganz wichtig.
0: Ja, Blasenpflaster und Ibuprofen. Da geht eine wahrscheinlich die ganze Zeit Front Row. Aber ich wünsche dir ganz viel Spaß auf dem Southside Festival, Flona. Und euch allen da draußen natürlich auch. Und ihr meldet euch jetzt auch mal gerne rein. Was ist für euch auf jeden Fall ganz oben unter der Top 3? Was müsst ihr mit aufs Festival nehmen, wenn ihr auf ein Festival geht dieses Jahr?
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1: Wir hören jetzt in das Album rein, was ich euch letzten Freitag vorgestellt habe am New Music Friday. Ich bin Marlon, hi. Jeden Freitag spielen wir hier auf Absolut Hot ab 6 Uhr morgens, also auch morgen, die Songs, die nachts erst ganz neu rausgekommen sind. Und das hier ist einer von dem Olivia Rodrigo Album. Ist ein Konzeptalbum von Anfang bis zum Schluss hören, also Song für Song. Wir fangen aber mit dem ersten an. Das ist A Drop Dead, der Opening Song von dem neuen Album von ihr.

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der Warteschlange. Tyler und Zara Larsson, die haben einen gemeinsamen Song. She Did It Again läuft jetzt hier auf Absolut Hot um kurz nach 11. Ich habe heute Morgen noch einen TikTok von Zara Larsson gesehen. Die hat ja so einen geilen Style, so einen richtigen Y2K 2000er Style, so mit Glitzer-Cap, mit so einem Crop-Top in so einer, immer bunt, klar, und dann immer so einen Schriftzug drauf, eine Skinny Low-Rise Jeans. Es sieht richtig hot aus. Ich liebe alles an ihrem Style.

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Holly Humberstone würde sehr gerne mal von einem Fan aus dem Schuh einen Shot nehmen. Das nennt man Schuhe, das hat sie im Interview verraten. Ihr hört absolut hot, ich bin Marlon High. Die läuft jetzt auch nach einem Song mit ihrem Song To Love Somebody in der Playlist. Und ich sag mal so, es ist jetzt das Southside Festival am Wochenende. Ich weiß, ein paar von euch gehen hin, ein paar von euch haben auch Tickets von uns bekommen im Frühling. Haben wir euch nämlich Tickets geschenkt über die Absolut Radio App. Die ist kostenlos, also einfach mal runterladen, wenn ihr das mal nicht verpassen wollt. Wir benachrichtigen euch nämlich auch, wenn sowas stattfindet. Und fragt doch einfach mal euren Lieblingskünstler auf dem Southside Festival, ob der vielleicht mal Schuhe haben will von euch. Wäre auf jeden Fall funny. Und dann schickt mal gerne die Reaktion, ob sie es gemacht haben oder nicht, an die Hotline. 0160 4800 700 ist die Nummer zu uns ins Absolut Hot Studio. Das sind Rumble Public mit Need Your Love.

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1: Bibi Rexa war vor kurzem bei uns in Deutschland zu Gast und hat ein bisschen zu viel mit den Gays gehangen. Ich schieb das jetzt mal in meine eigenen Reihen, weil sie hat einen deutschen Satz beigebracht bekommen und der lautet: Ich liebe dick. Also ich liebe Schmerze. Das muss irgendwas von meinen Reihen sein, von den Gays. Aber ich entschuldige mich nicht dafür. Ich sag Slay. Die läuft jetzt nach einem Song mit ihrem Hit New Religion auf Absolut Hot. Das sind Tampa City mit Self-Aware jetzt um kurz nach eins. Ich bin Marlon. Hi, euer Gay Bestie hier.

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10: Endlich! Morgen ist Freitag. Und das sage ich nicht nur, weil Wochenende ist, weil das WM-Spiel, das zweite von Deutschland, stattfindet am Samstag, sondern auch, weil morgen ganz neue Mucke mit dabei ist hier auf Absolut Hot. Jeden Freitag spielen wir ab 6 Uhr. Stellt euch den Wecker mit mir zusammen. Ich bin Marlon High. Die Songs, die heute Nacht erst rauskommen werden. Richtig geil. Das ist für mich auch mal richtig aufregend, immer wieder aufs Neue, weil ich habe keine Ahnung, womit ich morgen zu tun habe. Ich weiß ja selber nicht, was rauskommt. Das ist für mich genauso die große Überraschung wie für euch.

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5: Jana hier, schönen Donnerstag euch. Ich liebe 2026 jetzt schon für die ganzen unfassbar geilen Collabs, die wir bekommen haben. Und vor allem für die unerwarteten Collabs. Weil ich glaube auch niemand von euch hätte jetzt erwartet, dass Ed Sheeran mit Elektrobeats was macht. Aber genauso ist es passiert. Und genau diesen Song haben wir jetzt in der Playlist mit drin. Ganz neu dabei. Martin Garrix hat nämlich mit Ed Sheeran im Studio aufgelegt. Das ist Repeated um kurz nach 3. Stay.

Das war gar nicht sie, die bei der WM-Eröffnungsfeier da aufgetreten ist. Das war ein Body-Double. Alles nur, weil der Hüftschwung angeblich anders aussah. Ich habe natürlich ein bisschen Detektivarbeit geleistet und es war sie. Als würde sie sich's wirklich nehmen lassen, da aufzutreten in Mexiko. I doubt it. Wir hören Shakira jetzt hier bei Absolut Hot mit dem offiziellen WM-Song, den sie da auch performt hat. Burna Boy ist das Feature. Die, die hier bei Absolut Hot.

Viole. Würdet ihr bei so einer Liebeserklärung wegrennen? Ich brauche kein Auto. Ich brauche kein Haus. Generell nichts Materielles mehr. Ich will einfach nur dich. Das sagen One Republic in ihrem neuen Song Need Your Love. Und ich glaube, einige von euch würden sagen, das ist ja sowas von Lovebombing. Ich persönlich wäre wieder vorm Altar. Wenn er nicht so ist, will ich ihn nicht, nämlich. Es ist 3:15 Uhr. Schön, dass ihr am Start seid. Ich bin Jana. Hi.

0: Daigo läuft jetzt hier bei Absolut Hot mit Save My Love. Und an der Stelle mal nochmal ein kleiner Throwback zu Anfang des Jahres, vor der Festival Season. Da haben wir euch nämlich auf die geilsten Festivals in Europa geschickt, auf Absolut Hots Nacken, unter anderem auf Superbloom Festival, wo auch Kaigo auflegt. Und Selina aus Ludwigsburg hat unter anderem Tickets bekommen von uns. Die ist ein riesen Kaigo-Fan.
1: Ich habe voll viel gehört, dass er so eine mega geile Show macht. Und also ich persönlich mag auch halt einfach Elektro. Und ja. Hab ihn noch nie live gesehen.
0: Er ist halt echt selten irgendwie in Deutschland auch unterwegs.
1: Tatsächlich, ja.
0: That's the problem. Aber nicht mehr für dich. Wir schicken dich nämlich hin auf Superbloom, auf unsere Nacken. Zwei Tickets habe ich für dich.
1: Mega. Wow.
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0: Ich bin 100% nicht die Einzige, zumindest hoffe ich das, die schon mal ihren Lieblingsartist in die DMs geslidet ist. Ja, da wird mal eine Flamme reingeschickt, ja. Da habe ich auch mal geschrieben, hey, ich finde deine Musik richtig toll. Darf man noch? Jana hier auf Absolut Hot. Hi. Wir haben eure Lieblingskünstler ja auch sehr oft im Interview hier bei uns im Studio. Und wir haben Kamrat unter anderem gefragt, ob er denn auch komische Anfragen bekommt über Instagram oder komische DMs. Weil wir ja selber mal die ein oder andere Nachricht schon verschickt haben.
1: Auf jeden Fall manchmal sehr komische Anfragen. Also ich kriege ganz viele Anfragen natürlich. So kannst du bei unserer Hochzeit spielen, kannst du auf meinem Geburtstag spielen und so. Man schafft nicht alles zu beantworten. Würde ich natürlich alles gerne machen, schaffe ich einfach zeitlich nicht. Was immer ein bisschen komisch ist und es tut mir wahnsinnig leid. Bilder von mir, also wenn die gemalt werden. Man sieht immer komisch aus.
0: Gut, das habe ich noch nie gemacht. Also immerhin, Win-Win. Wir hören Kamrat jetzt hier bei Absolut Hot mit Hug Yourself.
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Viertel vor vier bei Absolut Hot. Jetzt gibt's ganz neue Musik von Becky Hill und ich will nicht viel dazu sagen, außer bitte jetzt einfach alle aufgestauten Emotionen, die ihr so habt, einfach mal rauslassen. Das ist der perfekte Song einfach zum Mitschreien. Vor allem am Anfang. Jesus Christ. More, more, more hört ihr jetzt hier bei Absolut Hot. Ich bin Jana.

Leonie, die wir jetzt hier hören bei Absolut Hot, hat auf Insta gepostet, wie sie sich auf Auftritte und so vorbereitet. Ich meine, ne, als Sängerin braucht man ja ein bisschen ein Warm-up für die Stimme. Und ich war begeistert und schockiert gleichzeitig.

auf jeden Fall eine komplette Routine. Ja, warum war ich schockiert? Ihr habt es ja gerade selber gehört, weil das unfassbar geil klingt. Ja, nicht, dass ich nicht dachte, Leonie klingt geil, aber allein das Warm-up, das die macht, klingt besser als alles, was ich jemals gesungen habe in meinem Leben. Ich weiß nicht, wie es bei euch ist, aber ich wünschte, ich könnte so gut singen. Leonie, ich habe absolut

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Das neue Album von Olivia Rodrigo ist draußen seit letzter Woche Freitag und ich wünschte zum ersten Mal in meinem Leben, ich wäre noch in der Schule und könnte dazu eine Gedichtsanalyse schreiben. Na, oder wie auch immer man das dann nennt. Dieses Album ist ein Meisterwerk. Es geht im ganzen Album um Beziehungen. Sie versucht da, alle Emotionen und ja, verschiedene Stages, die in der Beziehung erreicht werden, zu verarbeiten. Und 10 von 10, wirklich. Wir hören jetzt einen Song hier bei Absolut Hot. Da geht es noch ums Dating, also vor der Beziehung. Und sie beschreibt dieses Gefühl ein bisschen zu gut, das man hat. Vor allem diese Nervosität. Das Gefühl von, ich glaube, ich kipp gleich um, ich pack das nicht. Olivia Rodrigo hier bei Absolut Hot mit Drop Dead. Ich bin Jana. Schönen Donnerstag.

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0: Es vergeht kein einziger Clubabend mehr, an dem nicht der nächste Song hier bei Absolut Hot läuft. Und zwar mehrfach. Ich will mich nicht drüber beschweren. Es ist ein absoluter Banger. Topic und Becky G haben den Sommersong des Jahres gemacht, sage ich jetzt schon mal. Sorry, Papi. Da hören wir jetzt auch rein. Aber weil der Song ja jetzt auf jeder Party läuft, haben wir uns auch mal Tipps geholt von Topic. Der ist nämlich zertifizierte Partymaus. Und ja, ne, da muss man schon ein bisschen aufpassen, wenn man den ganzen Sommer hier durchfeiern will.
1: Auf jeden Fall immer viel Wasser zwischendrinken. Und am besten nicht irgendwie mit Red Bull die Sachen mischen oder Cola oder so. Weil wenn man so viel Red Bull trinkt, dann schläft man schlecht. Also ich trinke mittlerweile immer Tequila-Wasser. Also Sprudelwasser mit ein bisschen Lemon drin, dann halt Wodka oder Tequila.
0: Stay safe, Leute.
2: Was geht ab, Leute? Ich bin Topic hier auf Absolut Hot und ihr hört Jana.

Festival Season ist in vollem Gange. Seid ihr bereit, Leute? Dieses Wochenende sind wirklich ganz viele Festivals. Hive Festival, das ist so ein Techno-Festival. Southside Festival ist unter anderem auch, noch ganz viele andere. Wenn ihr da seid, ich wünsche euch ganz viel Spaß. Ich bin auch auf dem Southside. Was ein Zungenbrecher. Vielleicht sehen wir uns da. Aber jetzt mal eine Frage an euch. Würdet ihr einen Shot aus einem Schuh trinken? Weil Holly Humberstone, die wir jetzt hier im Hintergrund hören, die jetzt mit To Love Somebody läuft hier bei Absolut Hot, die würde. Finde ich jetzt ein bisschen eklig, aber hey, jeder hat so seine Macken, ne? Also ich wasche dafür 4 Tage auf dem Festival meine Haare nicht. Darf man.

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0: 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Ich bin Jana, schön, dass ihr am Start seid.
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Manchmal höre ich den Leuten hier bei Absolut Hot in der Playlist beim Singen zu und denke mir, wie kann es sein, dass manche Leute so viel Talent haben? Also Teddy Swims, der jetzt hier läuft, der hat wirklich so eine kranke Stimme. Der hat so eine krasse Range. Also ich hoffe, er schätzt es auch wert, weil ich würde sowas von gerne tauschen. Wir hören ihn jetzt hier mit Mr. Know-It-All um 4.30 Uhr.

0: Ich habe es euch gerade schon erzählt hier bei Absolut Hot. 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
1: Schönen Donnerstag euch. Grüße an alle, die genauso lonely sind wie ich gerade. Also bei uns im Büro, im Studio ist niemand. Ich glaube, ich drehe langsam ein bisschen am Rad. Es ist halt komplett Urlaubssaison, ne? Man merkt's wahrscheinlich bei euch auch. Wir sind aber dafür zusammen am Start. Hallo, wir chillen alle gemeinsam. Es ist wie in einer großen WG hier in der Absolut Hot Community. Und vor allem hören wir den ganzen Tag geile Musik.

Lieber David Guetta, falls du gerade absolut hot hörst, ich bin Jana, hi. Ich hätte meine Frage an dich. Nee, Spaß. Aber jetzt mal auf Ernst. Ich frage mich, wie David Guetta es hinbekommt, solche krassen Features sich immer ins Studio zu holen. Also ich würde wirklich gerne mal diese Mail lesen, die Anfragen, die er rausschickt, weil die Baddies, die bei dem schon im Studio standen, Rihanna, Bibi Rexha, Sia des Öfteren und jetzt auch noch Jennifer Lopez. Hallo? Da bin ich sehr neidisch drauf. Mit Jennifer Lopez hat er den neuesten Collab zusammen.

Jana hier. Ich wünsche euch einen wunderschönen Donnerstag. Ich bin mit euch am Start. Wir starten rein in den Feierabend. Vielleicht seid ihr auch schon drin. Ich würde es euch sehr gönnen. Wir hören hier den ganzen Tag die neuesten und geilsten Songs. Jetzt J-Lo und David Guetta. Das ist Save Me Tonight.

Homewrecker, mein Lieblingssong. Ich bin Jana, hi. Das war Somba hier bei Absolut Hot. Der kommt gerade gut rum, der Gute. Der ist jetzt erst bei den American Music Awards aufgetreten, mit Homewrecker auch. Krankgeile Performance. Und jetzt hat er bei Taylor Swifts Party performt. Die ist nämlich in die Hall of Fame von Künstlern aufgenommen worden als jüngste Frau, ne? Und da hat er einen Song von und für sie performt. Die Swifties werden es erkennen. Cardigan.

Samba Taylor Swift singt, werde ich doch noch zum Swiftie. Das ist ja mal wunderschön. Merkt man, dass ich ein bisschen Fangirl? Naja, absolut hot ist an bei euch. Es ist jetzt kurz nach 5:30 und wir hören Offenbach mit Overdrive. Schön, dass ihr eingeschaltet habt. Oh.

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0: In der Absolut Hot Community gibt es nur zwei Arten, baden zu gehen. 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

Wie geil wäre es eigentlich, hätten wir so einen eigenen Soundtrack, wie in so einem Film, immer um uns rum, wenn wir irgendwo hinfahren, hinlaufen. Also klar, ich meine, man tut manchmal so, wenn man Kopfhörer drin hat oder so, aber wirklich auf laut, dass man so richtig sein Main-Character-Moment haben kann. Und ich wüsste auch schon, welche Songs da laufen müssten für uns Hotties. Top of the List wäre auf jeden Fall Lady Gaga mit Dolce zusammen und Runway. Den hören wir jetzt hier bei Absolut Hot. Stellt euch jetzt mal vor, damit die Straße runterlaufen, damit zur Bahn walken. Also das gibt auf jeden Fall Main Character aus irgendeinem 2000er Film.

DJ Uschel, den wir jetzt hier hören bei Absolut Hot mit neuer Musik, Move Into The Sun, der ballert gerade einen nach dem anderen raus. Wie gesagt, der Song wurde jetzt auch erst veröffentlicht. Jetzt hat er schon wieder den nächsten auf Halde. Mit David Guetta zusammen, Leute. Der ist noch nicht released, keine Ahnung, wann er rauskommt. Wenn er morgen zum Beispiel rauskommen sollte, haben wir ihn natürlich mit drin am New Music Friday hier bei Absolut Hot. Was ich halt geil finde bei Uschel, dass er das schon immer anteast. Also der testet wirklich diese Songs auch live, spielt die dann schon in seinen Sets und ja, schaut halt, ne, zu welchem Song gehen die Leute am meisten ab, was will ich denn veröffentlichen?

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7: Wir spielen den ganzen Tag nur die geilsten, neuesten Songs hier bei Absolut Hot. Ich wünsche euch einen schönen Donnerstag. Ich bin Jana, freue mich, dass ihr eingeschaltet habt. Wir haben gleich am Start Robin Schulz, paar DJ Beats. Für die Swifties, Taylor Swift natürlich in der Warteschlange. Und das hier sind One Republic mit Need Your Love. By the way, habe ich gerade rausgefunden, Geheimtipp. Die spielen am Dienstag nächste Woche ein Geheimkonzert. In Luxemburg. For free. Ja, also falls ihr da spontan die Zeit habt, nach Feierabend noch hinzufahren, let's go.

manchen geht es halt schneller als bei anderen, ne? Malik Harris zum Beispiel, der schüttelt seine Songs scheinbar aus dem Ärmel. Ich habe auf Instagram gesehen, da hat er ein Video gepostet zu seinem neuen Song, wie der entstanden ist, bisschen so ein Behind-the-Scenes-Einblick. Und er zeigt da, wie er auf die Melodie gekommen ist. Und es hat 2 Sekunden gedauert, dann stand die fest. Ja, da merkt er dann, das ist es. Und das ist das Endergebnis. Lie to Me von Malik Harris. Ganz neu hier bei Absolut Hot. Kurz nach 6 ist es. Hi.

Darf man sich um 17:45 noch einen Kaffee knallen? Wie sind da so eure Erfahrungen? Weil dann würde ich das jetzt machen. Ne? Also zum Wachwerden, ja, haben wir auch unsere Playlist mit am Start, aber so ein Kaffee on top würde jetzt schon sehr hitten. Absolut Hot ist an bei euch. Ich bin Jana. Hi, wir hören jetzt hier.

Alex Warrens Karriere ist ungefähr genauso, wie auch sein Song heißt, den wir jetzt hier bei Absolut Hot hören, nämlich ein absoluter Fiebertraum. Der Gude war obdachlos als Teenager. Dann hat er irgendwann angefangen, auf Social Media zu posten. Ne? Als Influencer ist er dann durchgestartet, vor allem so um die Corona-Zeit rum. Und dann hat er diesen Song hier rausgehauen, der dann komplett viral gegangen ist. Wenn man das hört, dann gönnt man ihm den Erfolg halt auch total. Weil der hat sich wirklich alles hart erarbeitet. Und ich bin mir sicher, er schaut da manchmal drauf zurück und denkt sich, das habe ich jetzt so nicht kommen sehen. Wir hören ihn bei uns hier in der Playlist mit Fever Dream. Absolut Hot ist an bei euch um kurz vor 7:30. Ich bin Jana. Hi.

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0: 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Ich bin Jana, schön, dass ihr am Start seid.
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schönen Donnerstag, Hotties. Schön, dass ihr eingeschaltet habt. Jana hier. Vielleicht geht's euch gerade wie mir. Ich bin alleine. Ich wurde verlassen von allen Kollegen. Es ist gefühlt jeder im Urlaub. Ja. Und manchmal denke ich mir, ich drehe jetzt dann gleich am Rad. Aber es ist schön, dass wir uns haben hier in der Absolute Hot Community. Wir chillen einfach zusammen und wir hören geile Musik zusammen. Ey, ganz ehrlich, die anderen dürfen neidisch sein auf uns. Harry Styles ist das jetzt hier bei Absolute Hot mit American Girls.

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